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0: Morning Show bei Hive Weaver FM. Moderiert von künstlicher Intelligenz. Moin! Schön, dass du da bist. 6:01 Uhr, die Welt tut noch so, als wäre alles ganz entspannt. Und dann kommt dieser Satz. Kannst du mir eben kurz helfen? Zack, Puls auf Treppenhaus. Ich sag dir, eben kurz ist morgens oft die größte Übertreibung des Tages.
1: Ja, fieser Satz. Ich finde morgens fast schlimmer, wir müssten nachher mal reden. Da macht der Kreislauf direkt ein Salto und am Ende geht's nur um den Tacker. Klaus, du klingst bei sowas doch bestimmt betont gelassen und denkst innerlich schon an Flucht, oder?
0: Ja, der Satz hat morgens die Eleganz eines nassen Waschlappens. Aber noch perfider finde ich die ganz harmlosen Sachen. Hast du mal kurz? Das ist im Büro praktisch der Vorhof zum Abenteuer. Da stehst du mit deinem Kaffee, tust geschniegelt gelassen und innerlich zieht schon einer die Turnschuhe an. Am Ende geht's wirklich bloß um den Tacker oder um den Drucker und dann ist plötzlich genau eine Person Nationalspieler für Fach 3, Klappe auf, Papier leicht schräg, einmal gut zureden. Wenn die nicht da ist, gucken alle das Gerät an, als müsste es jetzt selber Verantwortung übernehmen. Jessica, du bist doch eher Team direkt raus damit als dieses unheimliche Anschleichen, oder?
1: Hast du mal kurz? Ja, genau so fängt morgens gern das Abenteuer an. Für dich jetzt Justin Bieber mit Company NEE Remix.

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0: Das war What You Gonna Do For Me von Chaka Khan. Und weißt du, was an solchen Bürosätzen eigentlich am meisten nervt? Nicht der Satz selbst, die Lücke danach. Wir müssten nachher mal reden. Und zack, dein Kopf schreibt schon 3 Folgen Krimi. Am Ende geht's um einen Tacker. Der Mensch ist morgens wirklich ein herrlich unvernünftiges Gerät.
1: Ja, 100%. Und noch gemeiner sind diese Betreffzeilen nur mit kurz. Da klappt innerlich schon das Katastrophentheater auf. Und am Ende will bloß jemand den WLAN-Code. Klaus, dein Jahrgang konnte wenigstens noch nervös werden ohne Push-Nachricht.
0: Ja, herrlich fies. Aber ganz ehrlich, früher war es auch nicht edler. Da lag ein gelber Zettel auf dem Tisch mit Klaus, bitte melden. Und der Puls hat trotzdem Tango getanzt. Technik ändert die Verpackung. Die innere Drama-Queen bleibt dieselbe.
2: Ja, und genau deshalb knallt so ein Song morgens sofort rein. Der schiebt bei mir alles gerade, was noch schief im Kopf herumliegt. Für dich, Rihanna mit Disturbia.

0: Das war Meet Me at Our Spot, live von The Anxiety, Willow und Tyler Cole. Und sag mal, wir tauschen Technik doch oft erst aus, wenn sie klingt wie ein alter Kühlschrank mit Meinung. Neulich dieses neue Weltraumteleskop gestartet. Herrlich menschlich irgendwie. Hauptsache, es hält noch einmal durch.
1: Für dich jetzt Semisonic mit Closing Time. Einfach anmachen und laufen lassen.

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0: Das war Call Me Maybe, Jay Bruce Remix von Carly Rae Jepsen. Und jetzt mal was Schönes aus dem echten Leben. NDR Kultur Pop-Up hat im vergangenen Herbst 4 Orte im Norden zu besonderen Konzertsälen gemacht. Und die Reihe soll weitergehen. Ich mag sowas ja sehr, weil ein Ort sofort kippt, wenn da plötzlich Musik drin steckt. Dann ist das Treppenhaus nicht mehr nur Treppenhaus, sondern klingt auf einmal geschniegelt. Und selbst die Kantine reißt sich kurz zusammen. Manchmal braucht ein grauer Platz bloß den richtigen Ton, dann wird er größer, als er eigentlich ist.
1: Für dich jetzt DNCE mit Cake by the Ocean, Marshall Simon Remix. Laut machen!

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0: Das war Something Serious von Bruno Mars. Und heute gibt's über Deutschland eine partielle Mondfinsternis zu sehen. Das ist ja schnell so ein Termin, den man sich behandelt wie Sperrmüll oder Zahnarzt. Bloß mit Himmel. Ich finde den besseren Teil daran fast schöner. Einmal kurz hochgucken, ohne Handy, ohne Beweisfoto, ohne großes Brimborium. Entweder du erwischst den Moment oder er zieht weiter. Genauso sind die guten Sachen morgens ja oft auch.
1: Ja, genau. Und ich mag an sowas total, dass der Himmel null Geduld mit unserem Orgafimmel hat. Der wartet nicht, bis du noch Kaffee nachkippst. Einmal hochgucken, kurz still werden, fertig ist der kleine Gänsehautmoment vorm Bürolicht. Klaus, du wärst wahrscheinlich sogar für den Mond zu früh da.
0: Für den Mond vielleicht. Für Menschen eher knapp auf Kante. Aber genau das mag ich am Dienstagmorgen. Kein großes Kino, eher kleine, brauchbare Dinge. In Osnabrück ist heute ab 8 Uhr der Wochenmarkt Dodesheide. Frische Luft, ehrliche Tomaten und niemand hält dir einen Meeting-Link unter die Nase.
1: Genau das! Kleine, brauchbare Dinge für deinen Morgen. Für dich jetzt Foster the People mit See You in the Afterlife.

0: Das war Novocaine von Frank Ocean. Weißt du, was ich an Sport manchmal fast lieber mag als den Sieg? So ein Comeback nach miesem Start. Bei den US Open heute wieder gesehen. Erst rumpelt's, dann fängt einer sich. Gute Nachricht für deinen Dienstag. Ein wackeliger Beginn ist noch lange kein schlechtes Ende.
1: Oh ja, und genau für so einen Dienstag ist das einer. Carry On von Fun. Fühlt sich für mich an wie Fenster auf, Schultern runter, einmal kurz sammeln und dann weiter. Viel Spaß damit.

0: Hiveweaver FM, die Nachrichten. Geschrieben von künstlicher Intelligenz aus den Meldungen des Tages. Guten Morgen, es ist 7 Uhr. Am Mikrofon Jonas. Beim Treffen der G20-Finanzminister in den USA sorgt die Anwesenheit des russischen Ressortchefs für deutliche Kritik. Finanzminister Lars Klingbeil spricht von einem Versuch der Normalisierung und sagt, angesichts des brutalen Krieges gegen die Ukraine gäbe es dafür keinen Grund. Die europäischen G20-Staaten verweigerten deshalb sogar das gemeinsame Gruppenfoto mit Russland. Weltweit hat Microsoft heute zudem mit einer Störung bei Outlook zu kämpfen. Betroffen sind Login, Empfang und Versand von E-Mails, sowohl bei Unternehmenskunden als auch bei privaten Nutzern. Der Konzern arbeitet nach eigenen Angaben an einem Update. Wann der Dienst wieder überall stabil läuft, ist aber noch offen. Auch bei Migrationsabkommen zwischen der EU und Tunesien gibt es scharfe Kritik. Die Forscherin Judith Kohlenberger wirft Europa vor, sich immer stärker abhängig zu machen, während tunesische Kräfte Migranten teils mit Gewalt an der Überfahrt nach Italien hindern. Zwar seien die Ankünfte in Europa gesunken, sagt sie, aber die Zahl der Toten nicht. Im Wahlkampf in Sachsen-Anhalt hat Bundeskanzler Friedrich Merz vor den Folgen einer möglichen AfD-Regierung gewarnt. In Quedlinburg sagte er, das Land dürfe kein Experimentierfeld für Wutbürger werden. Das gehe am Ende zu Lasten der Menschen und auch der Wirtschaft. Zugleich zeigte er sich zuversichtlich, dass CDU-Spitzenkandidat Sven Schulze bis zur Wahl noch aufholen kann. Und aus den USA kommt ein historisches Urteil im Fall Tupac Shakur. Der frühere Ganganführer Duane Davis ist knapp 30 Jahre nach dem Mord an dem Rapper schuldig gesprochen worden. Er gilt als Drahtzieher des Angriffs, nicht als Schütze selbst. Im Sport bei den US Open hat Ben Shelton nach einem Fehlstart doch noch die zweite Runde erreicht. Novak Djokovic ist dagegen überraschend schon in Runde 1 ausgeschieden. Erstmals in New York und nach 5 Sätzen gegen Mariano Navone. Das Wetter wird heute wechselhaft. Im Norden und Osten mit Schauern, sonst oft bedeckt und trocken. Die Temperaturen liegen tagsüber meist zwischen 21 und 24 Grad, in der Nacht dann bei 14 bis 16 Grad. Das waren die Nachrichten. Ich bin Jonas. Gleich geht's weiter mit Musik.
1: Danke dir, Jonas. Und du, lehn dich kurz zurück. Wir machen dir den Dienstag jetzt wieder ein Stück heller bei Hiveweaver FM.

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0: Das war Exi Volvemos von Carol G. und Romeo Santos. Der Hamburger Oberligist AEBC trifft im DFB-Pokal auf Borussia Dortmund und nennt das laut Sportschau das Spiel unseres Lebens. Und genau daran merkst du die Größenordnung im Kopf. Für die einen bloß ein Termin im Kalender, für die anderen der Abend, den sie noch in 10 Jahren erzählen. Ist im Alltag ja genauso. Dein Dienstag kann völlig normal wirken und irgendwo steht einer schon mit leicht weichen Knien vor Moment des Jahres. Schön, wenn so ein Tag plötzlich größer wird, als er morgens aussah.
1: Ja, total. Und ich lieb ja diesen Moment davor fast noch mehr, wenn Leute sich für einen Dienstag plötzlich anziehen, als wär's ihr persönlicher Center Court. Nicht fürs Wetter, für die Version von sich selbst. Klaus, das kennst du doch mit deinem Ist-nur-ein-Termin-Gesicht.
0: Ja, klar kenne ich das. Dieses Gesicht sagt, nur ein Termin. Und innen stellt schon einer die Hemden nach Finaltauglichkeit auf. Bei AEBC gegen Dortmund siehst du das schön. Für die einen ein Punkt im Plan, für die anderen der Tag, den sie später jedem beim zweiten Kaffee erzählen. Und jetzt für dich, Wake Up von Imagine Dragons.

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1: Das war Culiacán von Child Produciendo, El Alfa y Nio Garcia featuring Casper Magico y Mark B. Und mal ehrlich, wir ziehen uns morgens erstaunlich oft nicht für draußen an, sondern für die Version von uns, die heute bitte ein bisschen sortierter wirken soll. Ein gutes Hemd, saubere Sneaker und zack, der Dienstag benimmt sich wenigstens kurz.
2: Für dich jetzt Teddy Swims mit Bad Dreams. Viel Spaß!

0: Das war Cry for Me von The Weeknd. Und weißt du was? So ein Dienstag wird gleich freundlicher, wenn man ihm was Kleines hinstellt, worauf man sich freuen kann. In Osnabrück startet heute um 8 Uhr der Wochenmarkt Dodesheide. Himmelblaue Einkaufsmeile für Frische und Qualität. Herrlicher Name, als hätte selbst das Gemüse gute Laune. Einmal drüber, Kaffee in der Hand, Kopf sortiert und der Tag läuft plötzlich geradeaus.
1: Ja, total. Aber ich lieb ja die Ehrlichkeit von Deutschlands Bodenschätze. Heute ab 9 Uhr in Osnabrück. Dienstag 7.33 Uhr. Und jemand sagt einfach, komm, wir gucken uns erstmal an, was unten liegt. Klaus, ehrlicher als jeder Drucker, oder?
0: Nach 10 übernimmt Felix den Vormittag hier bei Hive Weaver FM. Schön mit Schwung, viel Musik und so wachherzlichen Momenten, bei denen selbst ein müder Dienstag mal den Rücken gerade macht. Und ab 14 Uhr ist Nina dran mit dem Nachmittag. Gute Laune Richtung Feierabend, dazu Tipps für den Abend und kleine Themenhäppchen, die man gern mitnimmt, statt sie im Kopf liegen zu lassen. Ja, ehrlicher als jeder Drucker allemal. Ich mag an Deutschlands Bodenschätze vor allem dieses wunderbar unaufgeregte Bild. Andere graben im Kalender nach Motivation. Osnabrück sagt einfach, guck erst mal, was wirklich Substanz hat. Sehr vernünftig. Der Drucker dagegen tut immer so, als läge der Schatz in Fach 3 und am Ende ist nur Papier schief. Jessica, das ist im Grunde die ganze Arbeitswelt in einem Gerät.
2: Und genau bei die ganze Arbeitswelt in einem Gerät holen wir einmal kurz Luft. Für euch jetzt Duetschi mit Denial is a River.
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0: Das war All My Love von Coldplay. In Melle sollen Schülerinnen und Schüler Berufsorientierung praktisch ausprobieren. In Handwerk, Pflege, Gastro und anderen Bereichen, statt sich das per PowerPoint anzusehen. Finde ich klug. Es gibt Sachen, die verstehst du erst, wenn du sie wirklich machst. Job, Hobby, Kaffeemaschine. Und der Plan, ab heute ein Morgenmensch zu sein, scheitert ja oft schon vor dem zweiten Schluck. Erst anfassen, dann wissen. Das ist für einen Dienstag erstaunlich weise.
1: Ja, total. Und man sieht morgens sowieso sofort, wer schon online ist und wer innerlich noch das Ladesymbol überm Kopf hat. Die Gefährlichen sind ja die ganz Stillen mit Kaffeebecher. Sehen harmlos aus, lösen aber um 7.46 Uhr schon 3 Probleme. Klaus, du bist doch Team Leisewach, oder?
0: Ja, die Stillen sind brandgefährlich. Ich bin eher Team langsam sortiert, aber nicht schläfrig. Eher wie so ein alter Fahrstuhl. Raucht einen Moment, fährt dann aber sauber. Woran ich's morgens wirklich merke, an den Geräuschen. Wer die Tasse zu fest abstellt, ist schon im Angriffsmodus. Wer Schubladen nur antippt, hofft noch, dass der Tag ihn übersieht. Und die Leute, die schon vor 8 gar kein Problem sagen, denen traue ich generell nicht. Die haben entweder ihr Leben im Griff oder einen sehr guten Schauspieler engagiert. Jessica, du bist doch eher Kategorie, erst ein Satz, dann ist der ganze Raum wach, oder?
2: Ja, leider. Ich betrete einen Raum und der hat plötzlich Puls. Aber weißt du, woran ich Leute morgens noch viel schneller erkenne? Am ersten Computerklick. Es gibt diese Menschen, die drücken einmal drauf wie auf Start einer Raumfahrtmission. Zack, heute wird geliefert. Und dann die Fraktion, die die Maus so vorsichtig anfasst, als könnte der Rechner sonst beleidigt in Fach 3 verschwinden. Ich finde ja, unsere wahre Tagesform zeigt sich nicht im Gesicht, sondern in diesen Mini-Bewegungen. Tasse, Türgriff, Lettertsäcke. Daran merkst du sofort, heute rund oder heute innerer Wackelkontakt. Klaus, du bist doch bestimmt einer, der sogar einen Laptop-Deckel mit Understatement aufklappt, oder?
0: Ja, möglichst ohne großes Deckeltheater. Aber noch ehrlicher als der Laptop ist für mich die Tür. Wirklich. An Bürotüren erkennst du morgens ganze Lebenslagen. Die einen kommen rein, als hätten sie mit dem Dienstag schon einen Vertrag unterschrieben. Andere drücken die Klinke so vorsichtig, als säße dahinter der Drucker und warte mit schlechter Laune. Und dann gibt's diese seltenen Naturtalente. Die kriegen Tür, Tasche, Kaffeebecher in einer Bewegung hin. Da weißt du sofort, beneidenswert stabiler Kreislauf. Ich dagegen habe heute früh kurz mit meinem Schlüssel gehadert. Der hatte offenbar noch Nachtmodus. Jessica, du bist doch eher so ein Mensch, der sogar eine klemmende Tür überzeugend anguckt und dann macht sie aus Respekt auf.
3: Für mich ist das genauso ein Track für den Moment, wenn der Kreislauf endlich mitmacht und selbst der graue Dienstag plötzlich Glitzer an den Turnschuhen hat. Für euch jetzt Lizzo mit About Damn Time, Purple Disco Machine Remix.

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0: Jetzt die Nachrichten bei Hive Weaver FM. Unsere KI-Redaktion hat sie aus aktuellen Quellen zusammengestellt. Guten Morgen, es ist 8 Uhr. Am Mikrofon Jonas. Beim G20-Finanzministertreffen in den USA sorgt die Präsenz des russischen Finanzministers für deutliche Spannungen. Lars Klingbeil kritisierte den Gastgeber USA scharf, weil Anton Siluanow erstmals seit Beginn des Angriffskriegs gegen die Ukraine wieder persönlich am Tisch sitzt. Die europäischen Delegationen verzichteten deshalb sogar auf ein gemeinsames Gruppenfoto. Auch bei Microsoft gibt es nach einer weltweiten Störung wieder etwas Entwarnung. Nach Problemen mit Exchange Online laufen die Systeme nach Konzernangaben schrittweise wieder an. Millionen Nutzerinnen und Nutzer hatten seit Montagabend Ausfälle beim Login sowie beim Senden und Empfangen von E-Mails. Einige Dienste sind aber noch nicht für alle vollständig zurück. Bundesaußenminister Johann Wadephul ist unterdessen in Tunesien und später in Algerien unterwegs, um mehr Zusammenarbeit bei Wirtschaft und Sicherheit zu erreichen. Er sieht darin einen wichtigen Hebel, um Migration aus Nordafrika zu verringern, und verweist zugleich auf die enge wirtschaftliche Verflechtung mit Deutschland. Im Wahlkampf in Sachsen-Anhalt hat Bundeskanzler Friedrich Merz vor den Folgen einer möglichen AfD-Regierung gewarnt. In Quedlinburg sagte er, das Land dürfe kein Experimentierfeld für Wutbürger werden, weil das am Ende auch Investoren abschrecken könne. Und aus den USA noch eine Meldung mit großer Symbolkraft. Im Mordprozess um Tupac Shakur ist der frühere Ganganführer Duane Davis schuldig gesprochen worden. Die Geschworenen sehen ihn als Drahtzieher des tödlichen Angriffs von 1996, auch wenn er nicht selbst geschossen haben soll. Im Sport stehen bei den US Open heute gleich mehrere Deutsche auf dem Platz, darunter Alexander Zverev in der Night Session. Novak Djokovic ist dagegen schon raus. Der Serbe verlor zum Auftakt in 5 Sätzen und sprach danach von massiven körperlichen Problemen. Zum Wetter. Es wird heute wechselhaft mit Regen im Norden und Westen, sonst eher bedeckt bis freundlich. Die Temperaturen liegen tagsüber meist zwischen 21 und 24 Grad, in der Nacht sinken sie auf 14 bis 16 Grad. Morgen und übermorgen erwartet uns weiter bedecktes Wetter mit 21 bis 24 Grad. Ich bin Jonas. Jetzt geht's zurück zur Musik.
1: Danke dir, Jonas. Und du? Lehn dich kurz rein. Wir machen dir den Dienstag jetzt wieder ein kleines Stück heller.

0: Das war Living on a Prayer von Bon Jovi. Erykah Badu meldet sich laut NDR Kultur nach 11 Jahren mit dem Album Before the World Blows zurück. 11 Jahre. Das ist keine Pause mehr. Das ist die Schublade mit alten Ladegeräten und guten Vorsätzen. Ich mag den Gedanken sehr. Nicht alles, was lange still ist, ist vorbei. Manches braucht einfach länger als ein Software-Update und passt dann genau.
1: Ja, total. Wobei 11 Jahre auch die Art Pause sind, bei der mein Toaster längst beleidigt auszieht. Ich mag eher den Gedanken, nicht jede Lücke ist Leerlauf. Manchmal gärt da was. Wie bei Leuten, die nach einem Fehlstart plötzlich richtig gut werden.
0: Ja, genau. Und oft gewinnt nicht der mit dem schönsten Start, sondern der, der nach dem ersten Murks nicht gleich innerlich die Bürotür zuknallt. Heute bei den US Open ja auch. Fehlstart, weitergekommen. Ich finde das tröstlich wie eine zweite Tasse Kaffee. Jessica, du bist doch Team Angriff oder Team erstmal sammeln.
2: Für dich jetzt Sabrina Carpenter mit Busy Woman. Viel Spaß!

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0: Das war You Stupid Bitch von Girl in Red. Und jetzt mal was ganz anderes. Pause ist nicht gleich Pause. Wenn du in der Minilücke nur aufs Handy starrst, ist das oft wie Sitzen im Leerlauf. 2 Minuten ans Fenster, einmal tief Luft holen, macht aus deinem Kopf deutlich weniger Fach 3.
1: Ja, total. Und die frechste Falle ist ja, man nennt's Pause, beantwortet aber nebenbei noch schnell 3 Sachen und wundert sich, warum der Kopf weiter rotiert. Meine Lieblingsversion, einmal wirklich rausgucken. Ohne Display. Klaus, du alter Frühsortierer, kannst du das überhaupt?
0: Kleiner Blick nach vorn für deinen Dienstag. Ab 10 Uhr übernimmt Felix den Vormittag auf Hive Weaver FM. Viel Musik, gute Laune und genau die wachen, herzlichen Momente, die so einem Tag nochmal einen sauberen Schubs geben. Und ab 14 Uhr ist Nina dran mit dem Nachmittag. Schwung für den Feierabend, Tipps für den Abend und so kleine Themenhäppchen, die man gern mitnimmt. Jetzt erstmal für dich, Roni von Bobby Brown. Bitte sehr.

0: Das war Spinning von Winja. Die Elbphilharmonie feiert ihr 10-jähriges Jubiläum mit einem USA-Schwerpunkt. Und NDR Kultur fragt dazu, ob Orchester sowas wie einen eigenen amerikanischen Sound haben. Ich mag die Frage sehr, weil sie plötzlich gar nicht mehr nach Elfenbeinturm klingt. Jeder Ort hat doch sein Geräusch. Das Büro erkennst du an der Kaffeemaschine, das Treppenhaus am ersten Räuspern, und Hannover im Regen klingt sowieso sofort nach Zuhause. Manche Klänge tragen keine Adresse, die sind selbst schon eine.
1: Ja, total. Aber ich glaube, manche Sounds wohnen gar nicht im Ort, sondern in Dingen. Der alte Wasserkocher klingt bei jedem anders. Und plötzlich weißt du, ob in der Küche Chaos, Ordnung oder gleich erstmal Kaffee, sonst rede ich mit niemandem lebt. Klaus?
0: Ein kleiner Blick nach vorn lohnt sich heute mal sehr. Ab 10 Uhr übernimmt Felix den Vormittag auf Hive Weaver FM. Viel Musik, gute Laune und genau diese wachen, herzlichen Momente, die dich nicht anschreien, sondern sauber in den Tag schieben. Und ab 14 Uhr ist Nina dran mit dem Nachmittag. Mit Schwung Richtung Feierabend, dazu Tipps für den Abend und so kleine Themenhappen, die man später noch im Kopf hat. Also, da bleibt der Laden angenehm in Bewegung. Und ja, bei Küchengeräten hörst du oft die ganze Wahrheit. Ich finde bloß, der Toaster verrät noch mehr als der Wasserkocher. Wenn einer morgens zweimal hektisch runtergedrückt wird, lebt da kein Genussmensch, da lebt blanke Verhandlung mit

0: Tag. Erst Kaffee, dann Würde. Jessica, du bist doch eher Team eleganter Frühstücksoptimismus. Oder knallt bei dir auch erstmal irgendwas gegen die Arbeitsplatte?
1: Eleganter Frühstücksoptimismus? Klaus, ich wäre gern dieser Mensch, aber meine Küche kennt mich leider nackt. Also charakterlich. Bei mir ist der ehrlichste Sound morgens nicht der Toaster, sondern die Besteckschublade. Wenn die zu schwungvoll aufgeht, weißt du, heute wird nicht gefrühstückt, heute wird funktioniert. Und noch verräterischer ist eigentlich der Kühlschrankmoment. Tür auf, Stare-Contest mit einer halben Zitrone und irgendwas im Glas, das mutig tut. Da entscheidet sich in 3 Sekunden, ob du ein Mensch mit Plan bist oder einer, der trocken ein Brot in der Hand zum Fenster geht und so tut, als sei das Absicht. Du bist doch eher Team, da steht schon alles geschniegelt, oder?
0: Einmal kurz nach vorn geguckt? Ab 10 Uhr übernimmt Felix den Vormittag hier auf Hive Weaver FM. Viel Musik, gute Laune und genau diese wachen, herzlichen Momente, die dir den Dienstag nicht auf den Tisch knallen, sondern sauber anschieben. Und ab 14 Uhr ist Nina dran mit dem Nachmittag. Mit Schwung Richtung Feierabend, Abendtipps und kleinen Themenhappen, die man später noch im Kopf hat. Kann man also guten Gewissens dranbleiben. Und zu deiner Küche? Ja, genau so klingt Wahrheit. Ich traue ja dem Brotmensch am Fenster nicht. Der tut immer, als wäre das Kontemplation, dabei ist das schlicht Inventur mit leerem Blick. Verräterischer finde ich den Moment davor, wie jemand die Kühlschranktür wieder zumacht. Leise und gefasst, da lebt Hoffnung. Mit dem Knie und einem kleinen Seufzer, da wird heute nur Betriebssystem geladen. Jessica, du bist doch eher Team, ich zauber noch was aus Senf und Würde, oder?
1: Der hier wirkt bei mir wie so ein inneres Geradeziehen, wenn der Morgen schon ein bisschen in alle Richtungen zieht. Hör mal rein. Joker von 21 Pilots.

0: Das war Dumbest Girl Alive von 100 Gags. Ab 10 Uhr Felix. Viel Musik, wach und herzlich durch den Vormittag. Ab 14 Uhr Nina. Schwung Richtung Feierabend mit Abendtipps. Und morgens sagt nicht der Kühlschrank die Wahrheit, sondern der Löffel. Fällt der klirrend runter, wird heute nicht gelebt. Heute wird organisiert.
1: Ja, der Löffel ist gnadenlos. Aber weißt du, ich glaube, morgens rettet oft einfach das richtige Teil zum Anziehen den Laden. Diese eine Jacke, in der du sofort aussiehst, als hättest du dein Leben im Griff. Klaus, hast du auch so ein Kompetenzkleidungsstück?
0: Ja, absolut. Nur bei mir sind's gar nicht erst die Jacken, bei mir sind's die Schuhe. Es gibt diese eine Sorte, die macht aus, ich hol nur kurz Brot, sofort, ich könnte nebenbei noch drei Dinge klären und dem Tag einen strammen Scheitel ziehen. Und dann gibt's die anderen, weich, bequem, freundlich. Und zack läufst du wie ein Mann, der innerlich schon Feierabend beantragt hat. Wir tun morgens immer so, als wäre das Mode, ist oft schlicht Taktik am Fuß. Jessica, du bist doch eher Team Outfit macht Haltung. Oder rettet bei dir am Ende doch der Kaffee mehr als der Blazer?
2: Für dich jetzt Rihanna FT Drake mit Work, Tracy Shake It to the Max Fly Remix. Viel Spaß!

0: Das war Ice Ice Baby von Vanilla Ice. Und pass auf, in Algerien wurde 2021 weltweit zum letzten Mal verbleites Benzin verkauft. So ein Satz klingt erstmal wie Aktenordner mit Staub drauf, ist aber ein herrlich konkreter Beweis dafür, wie Alltagszeug verschwindet. Nicht mit Trommelwirbel, eher still durch die Hintertür. Telefonzellen, Videotheken, Kleingeld im Parkautomaten. Erst irgendwann merkst du, verrückt, das war mal völlig normal.
1: Ja, genau. Und das Gemeine ist, du merkst sowas oft erst, wenn du plötzlich irgendwo stehst und automatisch nach Münzen kramst, obwohl da längst nur noch Karte blinkt. Ich finde diese Mini-Geister im Alltag herrlich. Klaus, was ist bei dir schon weg? Aber deine Hand macht's immer noch.
0: Oh ja, diese Geister, die wohnen direkt in den Fingern. Bei mir ist's ganz schlicht. Ich stehe manchmal noch vorm Auto und will den Schlüssel richtig ins Schloss stecken, als wäre das alles noch ehrliche Metallarbeit. Und dann stehe ich da wie ein Mann, der dem Türgriff eine historische Rekonstruktion anbietet. Das Gemeine ist ja, der Körper lernt langsamer um als die Technik. Der Kopf sagt Kieles, die Hand sagt, nu mal sachte, wir machen das hier seit Jahren anders. Jessica, du hast doch bestimmt auch so eine völlig überlebte Bewegung drauf, die trotzdem noch geschniegelt aus dem Ärmel fällt.
1: Für dich jetzt Bad Bunny mit Moskau Mule. Viel Spaß!

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Guten Morgen, es ist 10 Uhr. Am Mikrofon Jonas. Nach der Flutkatastrophe im Himalaya steigt die Zahl der Toten weiter an. Allein in Nepal werden inzwischen 1007 Opfer gezählt. Hinzu kommen Tote auf der tibetischen Seite. Gleichzeitig werden fast 4600 Menschen in Nepal und knapp 550 in Tibet vermisst. Hilfsorganisationen warnen vor katastrophalen Hygienebedingungen und möglichen Krankheitsausbrüchen wie Cholera oder Denguefieber. Auch an deutschen Bahnhöfen wird der Ton strenger. Ab heute gilt das Alkoholverbot der Deutschen Bahn unter anderem am Berliner Hauptbahnhof, in Berlin-Gesundbrunnen, Kiel und Braunschweig. Wer dagegen verstößt, muss mit Platzverweis rechnen. Im Wiederholungsfall droht ein Hausverbot. Beim Treffen der G20-Finanzminister in den USA sorgt die Anwesenheit des russischen Ressortchefs für deutliche Spannungen. Finanzminister Klingbeil kritisiert die Einladung als Versuch der Normalisierung und betont, dass es angesichts des Angriffskriegs gegen die Ukraine keinen Grund für Entspannung gebe. Für viele Nutzerinnen und Nutzer gibt es derweil Entwarnung beim Microsoft-Ausfall. Die E-Mail-Dienste des Konzerns laufen nach dem großflächigen Fehler in der Cloud-Infrastruktur wieder schrittweise an. Millionen Menschen hatten seit Montagabend Probleme beim Einloggen sowie beim Senden und Empfangen von Mails. Außerdem gerät Amazon in den USA unter Druck. Die Wettbewerbsbehörde FTC und 22 Bundesstaaten werfen dem Konzern vor, Werbeauktionen manipuliert und so über Jahre hohe Zusatzgewinne erzielt zu haben. Amazon soll dadurch heimlich die Preise nach oben getrieben haben. Im Sport beendet Novak Djokovic die US Open bereits in Runde 1. Der Serbe verlor gegen Mariano Navone in 5 Sätzen und sprach danach von massiven körperlichen Problemen. An Tag 3 des Turniers greifen dann auch Alexander Zverev und 5 weitere Deutsche ins Geschehen ein. Beim Wetter wird es heute in Deutschland wechselhaft mit Schauern im Norden, Osten und Westen, während es im Süden und in der Mitte eher bedeckt bleibt. Die Temperaturen liegen tagsüber meist zwischen 21 und 24 Grad, in der Nacht bei 14 bis 16 Grad. Morgen wird es erneut bedeckt, bevor übermorgen Regen erwartet wird. Das waren die Nachrichten mit Jonas. Gleich geht's weiter mit Musik.

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Der Vormittag bei Highweaver FM, moderiert von künstlicher Intelligenz. Danke dir, Jonas. Ich bin Felix. Moin, schön, dass du dabei bist. Jetzt machen wir dir den Vormittag ein gutes Stück heller und gehen direkt rein in die Musik.

0: In Melle setzt Berufsorientierung laut NDR Niedersachsen auf Praxis statt PowerPoint. Schülerinnen und Schüler sollen Handwerk, Pflege, Gastro und andere Bereiche direkt ausprobieren. Finde ich herrlich sinnvoll. Von außen sieht fast alles nach "Kriege ich hin" aus. Und dann stehst du 5 Minuten mit Werkzeug, Menschen oder Teig da und weißt plötzlich mehr als nach 30 Folien. Für dich jetzt ganz trocken, Mark Morrison mit Return of the Mac.
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Heute um 20.45 Uhr empfängt der Hamburger Fünftligist HEBC Borussia Dortmund im DFB-Pokal im Volksparkstadion. Und der Verein nennt das laut NDR und Sportschau das Spiel unseres Lebens. Genau das ist doch der Punkt. Diese Tage, an denen aus Machen wir halt plötzlich Flutlicht wird. Präsentation vor der Chefin, Familienfeier in deiner Hand, Karaoke nach 2 Absagen. Und auf einmal merkst du, heute ist nicht Bolzplatz, heute ist Volksparkstadion. Drake mit Gimme a Hug.

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Und wenn bei dir gerade nicht Bolzplatz, heute Volksparkstadion ist, dann nimm den Schwung mit. Für dich jetzt Bellacat mit Gatita.

0: Jetzt die Nachrichten bei Hive Weaver FM. Unsere KI-Redaktion hat sie aus aktuellen Quellen zusammengestellt. Guten Tag, es ist 11 Uhr. Am Mikrofon Jonas. Nach der Flutkatastrophe im Himalaya ist die Zahl der Toten auf mehr als 1000 gestiegen. Gleichzeitig werden in Nepal und Tibet noch tausende Menschen vermisst und Hilfsorganisationen warnen vor katastrophalen hygienischen Bedingungen sowie vor Krankheiten wie Denguefieber oder Cholera. Auch auf politischer Ebene gibt es Bewegung. Beim G20-Finanzministertreffen in den USA sitzt Russlands Finanzminister erstmals seit Beginn des Angriffskriegs gegen die Ukraine wieder persönlich am Tisch. Die europäischen G20-Staaten reagierten verärgert, blieben beim Familienfoto geschlossen außen vor und machten deutlich, dass von einer Normalisierung aus ihrer Sicht keine Rede sein kann. In Deutschland weitet die Deutsche Bahn ihr Alkoholverbot an Bahnhöfen aus. Ab heute gilt es unter anderem am Berliner Hauptbahnhof, in Berlin-Gesundbrunnen, Kiel und Braunschweig. Bis Mitte Oktober soll es an allen 5400 Bahnhöfen greifen. Die Bahn will damit mehr Sicherheit und sauberere Stationen erreichen. Bei Verstößen drohen Platzverweis und im Wiederholungsfall Hausverbot. Außerdem hat Microsoft nach einer weltweiten Störung seine E-Mail-Dienste wieder weitgehend hochgefahren. Millionen Nutzerinnen und Nutzer hatten zuvor Probleme beim Einloggen sowie beim Senden und Empfangen von Mails. Ursache war ein Fehler in der Cloud-Infrastruktur von Exchange Online. Und noch international. Die US-Wettbewerbsbehörde FTC verklagt Amazon gemeinsam mit 22 Bundesstaaten wegen mutmaßlicher Preismanipulation bei Online-Werbung. Der Vorwurf lautet, der Konzern habe bei Auktionen seit Jahren heimlich die Preise nach oben getrieben und sich so zweistellige Milliardenbeträge verschafft. Im Sport verleiht RB Leipzig-Stürmer Konrad Harder nach Frankreich und holt Marc Guiu vom FC Chelsea. Zudem leiht Werder Bremen Juri Regeer von Ajax Amsterdam aus. Deutschland wird es heute wechselhaft. Im Norden und Westen sind Schauer oder Nieselregen möglich. Sonst bleibt es eher bedeckt und teils trocken. Die Temperaturen liegen meist zwischen 21 und 24 Grad. In der Nacht gehen sie auf 14 bis 16 Grad zurück. Das waren die Nachrichten. Ich bin Jonas. Gleich geht's weiter mit Musik.
1: Danke dir, Jonas. Und du bleib genau hier. Wir drehen dir den Dienstag jetzt wieder schön laut ins laufende Programm.
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Die Tagesschau fragt gerade ganz direkt, was ist dran am Koffeinkick für die Haare? Anlass ist der Hype um Koffeinshampoos. Ich mag ja die Idee, dass Koffein uns morgens nicht nur selber zusammensammelt, sondern jetzt offenbar auch noch die Frisur in die Schicht schickt. Wir geben echt denselben 3-4 Dingen viel zu viele Jobs. Kaffee, Lieblingshoodie, gute Playlist, diese eine Creme im Bad. Und wenn du gerade ein bisschen Anschub gebrauchen kannst, Bruno Mars mit On My Soul. Bei mir funktioniert der genau dann, wenn der Tag Tempo kriegen soll.

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Erykah Badu meldet sich nach 11 Jahren mit dem neuen Album Before the World Blows zurück und NDR Kultur nennt das kreativ und empathisch. Genau diese 11 Jahre machen's ja spannend. Manche Sachen sind ewig weg und stehen dann wieder im Raum, als wären sie nur kurz falsch abgebogen. Alte Jeans, alter Kontakt, altes Gefühl. Für dich jetzt Bad Bunny und Rauw Alejandro mit Party.

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Die Tagesschau kündigt eine partielle Mondfinsternis als Himmelsereignis über Deutschland an. Erstmal klingt das wie Kalenderstoff. Eintragen, nicken, weiter. Aber eigentlich ist genau das der schöne Haken. Der Himmel schafft's manchmal noch, dich kurz aus dem Display zu ziehen. Und das passiert echt nicht oft. Hier ist für dich Carol G. mit Amargura.

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0: 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Guten Tag, es ist 12 Uhr, am Mikrofon Lena. Nach der Flutkatastrophe im Himalaya steigt die Zahl der Todesopfer weiter an. In Nepal und Tibet sind inzwischen mehr als 1.000 Tote bestätigt. Allein in Nepal nennt die Polizei 1.007 Opfer. Gleichzeitig werden noch tausende Menschen vermisst, fast 4.600 in Nepal und knapp 550 auf tibetischer Seite. Hilfsorganisationen warnen zudem vor katastrophalen hygienischen Bedingungen und vor Krankheiten wie Denguefieber oder Cholera, weil in dem Unglücksgebiet viele Leichen entlang der Straßen liegen und die Versorgungslage extrem schwierig ist. Von der Katastrophe seit vergangenem Mittwoch sind nach Angaben von Hilfswerken mehr als 90.000 Menschen betroffen. Auch zu hunderten Ausländern, darunter mehreren Deutschen, fehlt weiter jede Spur. Auch aus Deutschland gibt es eine neue Sicherheitsmaßnahme im Bahnverkehr. An 4 weiteren Bahnhöfen, darunter dem Berliner Hauptbahnhof, Berlin-Gesundbrunnen, Kiel und Braunschweig, gilt ab heute ein Alkoholverbot. Die Deutsche Bahn weitet diese Regel schrittweise aus und will sie bis Mitte Oktober an 5.400 Bahnhöfen bundesweit durchsetzen. Wer dagegen verstößt, muss laut Bahn mit einem Platzverweis rechnen. Im Wiederholungsfall droht ein Hausverbot. Der Konzern verspricht sich davon mehr Sicherheit für Reisende und Beschäftigte sowie sauberere Bahnhöfe. Aus der Ukraine werden unterdessen erneut schwere Angriffe gemeldet. Nach Angaben des Präsidenten Volodymyr Zelensky sind bei einem groß angelegten nächtlichen Luftangriff mindestens 12 Menschen getötet worden, darunter auch ein Zivilist aus Indien. Getroffen wurden Kiew und Umgebung, außerdem unter anderem die Region Odessa und ein Grenzübergang zu Rumänien. Die ukrainische Luftwaffe teilte mit, Russland habe den Angriff bereits am Montagabend mit Raketen und mehr als 200 Drohnen begonnen. Besonders in Kiew seien Bahnanlagen, ein Eisenbahndepot sowie Wohngebäude und zivile Infrastruktur beschädigt worden. Beim Treffen der G20-Finanzminister in den USA sorgt der Auftritt des russischen Ministers für politischen Ärger. Der deutsche Finanzminister Lars Klingbeil kritisierte, dass der russische Vertreter erstmals seit Beginn des Angriffskriegs gegen die Ukraine wieder persönlich dabei ist. Die europäischen G20-Staaten verweigerten deshalb ein gemeinsames Gruppenfoto mit der russischen Delegation. Klingbeil sprach in Asheville von einem Versuch der Normalisierung, für den er angesichts des Krieges keinen Grund sehe. Und noch kurz aus der Wirtschaft. Nach der weltweiten Störung laufen die E-Mail-Systeme von Microsoft wieder schrittweise an. Millionen Nutzerinnen und Nutzer hatten seit Montagabend Probleme beim Einloggen sowie beim Senden und Empfangen von Mails. Die Ursache lag laut Microsoft in der Cloud-Infrastruktur von Exchange Online. Im Sport geht es heute um den letzten Tag des Sommertransferfensters. RB Leipzig verleiht Stürmer Konrad Harder für ein Jahr an Racing Straßburg und holt gleichzeitig mit Guyu einen neuen Angreifer. Union Berlin verliert dagegen Ilias Ansar an den Premier League-Aufsteiger Hull City, während der Hamburger SV seine rechte Außenbahn mit Zakaria El-Ouadi aus Belgien verstärkt. Im Fokus steht heute auch der sogenannte Deadline Day, an dem sich die großen Ligen Europas zu unterschiedlichen Zeiten schließen und Clubs ihre Kader noch einmal nachjustieren. Und beim Torhüterkarussell der Bundesliga hat Eintracht Frankfurt mit Noah Atubolu offenbar schnell einen Treffer gelandet. Der Keeper kam erst kurz vor dem Spiel, stand dann aber gleich gegen Union Berlin im Tor und überzeugte mit mehreren starken Paraden. Auch andere neue Nummer-1-Lösungen wie Mio Backhaus, Maarten van de Voort oder Karl Hein sorgen derzeit für Bewegung im Bundesligakasten. Zum Wetter. Heute wird es im Norden mit Schauern eher wechselhaft bei etwa 21 Grad, im Osten ebenfalls mit einzelnen Regenschauern und rund 22 Grad. Im Westen wird Nieselregen erwartet, dort liegen die Höchstwerte bei etwa 22 Grad, während es in der Mitte und im Süden bedeckt, aber meist trocken bleibt, mit bis zu 24 Grad. In der Nacht sinken die Temperaturen auf 14 bis 16 Grad. Morgen wird es dann überwiegend bedeckt bei 22 bis 24 Grad und übermorgen zieht erneut Regen auf, bei Höchstwerten zwischen 21 und 24 Grad. Ich bin Lena und gebe zurück zur Musik.
1: Danke dir, Lena. Und du? Schön, dass du da bist. Wir schieben dir jetzt wieder Musik in den Mittag, die direkt ein bisschen mehr Zug auf den Tag gibt.

Schauspieler Aaron Hilmer eröffnet im Museumsdorf Hösseringen eine Ausstellung zur ARD-Serie Schwarzes Gold. Und viele Szenen der Serie wurden genau dort im Landkreis Uelzen gedreht. Ich mag sowas total, weil ein Ort danach nicht mehr nur Ort ist. Einmal Kulisse und zack, guckst du auf Bahnsteig, Dorfkneipe oder diesen Badesee mit ganz anderer Filmstirn. Genau dieses anders draufgucken nehmen wir jetzt mit rüber. Für dich, Gym Class Heroes mit Universal Language.

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Esther Kaiser nimmt sich auf ihrem 9. Album Breathing ausgerechnet den Atem vor, also das, woran Singen hängt. Und, kleiner Nebensatz, unser kompletter Laden hier auch. Finde ich erstmal angenehm unverkopft, weil du deinen Atem ja meist genau dann bemerkst, wenn die Treppe gewinnt, die Stressmail ploppt oder der Schlüssel wieder in so einem Paralleluniversum liegt. Und genau dann hilft's, einmal nicht sofort weiterzurennen. I Can't Tell You Why von den Eagles ist für mich so ein Song für den Moment, wenn der Kopf kurz leiser wird. Den gebe ich dir jetzt.

Die PlayStation Portable von Sony ist heute vor 21 Jahren, 2005, in Europa rausgekommen. Schon schräg. Damals war mobiles Zocken noch ein eigenes Gerät für die Tasche. Heute macht ein Handy das nebenbei auch noch als Kamera, Navi und Wecker. Komplett überqualifiziert für Hosentasche. Für dich jetzt ganz trocken, New Invention von I Don't Know How, But They Found Me.

0: 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Guten Tag, es ist 13 Uhr, am Mikrofon Lena. Nach der Flutkatastrophe im Himalaya steigt die Zahl der Toten weiter an. Allein in Nepal sind laut Polizei inzwischen 1007 Menschen ums Leben gekommen. Auf der tibetischen Seite meldet China 16 Opfer. Zugleich werden weiterhin tausende Menschen vermisst. Hilfsorganisationen warnen vor katastrophalen hygienischen Bedingungen und vor Krankheiten wie Denguefieber oder Cholera. Auch an deutschen Bahnhöfen greift die Deutsche Bahn jetzt härter durch. Ab heute gilt das Alkoholverbot an 4 weiteren Stationen, darunter am Berliner Hauptbahnhof sowie in Kiel und Braunschweig. Der Konzern will damit mehr Sicherheit und sauberere Bahnhöfe erreichen. Bei Verstößen drohen Platzverweis und im Wiederholungsfall Hausverbot. In der Ukraine hat Russland die Angriffe in der Nacht massiv ausgeweitet. Nach Angaben von Präsident Zelensky wurden mindestens 12 Menschen getötet, darunter auch ein Zivilist aus Indien. Besonders betroffen waren Kiew und Umgebung sowie ein Grenzübergang zu Rumänien. Beim Treffen der G20-Finanzminister in den USA sorgt die persönliche Teilnahme des russischen Ministers für Kritik. Bundesfinanzminister Lars Klingbeil sprach von einem Versuch der Normalisierung und begrüßte, dass die europäischen Staaten kein gemeinsames Gruppenfoto mit Russland machten. Und auch aus der Tech-Welt gibt es Entwarnung. Nach einer weltweiten Störung laufen die Microsoft-Mail-Dienste wieder schrittweise an. Millionen Nutzer hatten zuvor Probleme beim Login sowie beim Senden und Empfangen von E-Mails. Im Sport endet heute das Sommertransferfenster. Union Berlin trennt sich von Ilias Ansar, der für rund 5 Jahre zu Hull City wechselt. Und RB Leipzig verleiht Konrad Harder nach Straßburg und holt Guyu. Das Wetter zeigt sich heute wechselhaft bis freundlich. Im Norden und Westen wird es teils regnen. Im Süden und in der Mitte bleibt es meist bedeckt, bei Höchstwerten von 20 bis 24 Grad. Morgen erwartet uns ein weiterer bedeckter Tag, bevor es am Donnerstag wieder regnerischer wird. Ich verabschiede mich, Lena, und wünsche Ihnen gute Unterhaltung mit der Musik.
1: Danke dir, Lena. Und du, bleib genau hier. Wir drehen dir den Nachmittag jetzt wieder schön laut und mit ordentlich Schwung.

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Laut NDR Kultur hat das Staatliche Museum Schwerin eine Duchamp-Sammlung von Weltrang. Ja, Schwerin ist von Hannover nicht mal eben um die Ecke. Aber genau das ist der Punkt. Die richtig guten Sachen sitzen oft nicht da, wo alle sofort hinzeigen, sondern im kleinen Laden, im unscheinbaren Saal, in dieser Ecke, die erst auf den zweiten Blick knallt. Und mit genau diesem zweiten Blick für dich jetzt Jungle mit Problems.

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Das Philharmonische Staatsorchester Hamburg bekommt zu seinem 200. Geburtstag von Unternehmer Michael Otto 1 Million Euro für die musikalische Zukunft. Und ganz ehrlich, schöner wird's als Geburtstagsidee kaum. Nicht noch irgendein Ding, sondern Rückenwind für das, was jetzt erst noch kommen soll. What a Fool Believes von The Doobie Brothers wirkt bei mir am besten, wenn der Tag einmal tief durchatmet und plötzlich wieder leicht wird. Hier ist er für dich.

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0: Jetzt die Nachrichten bei Hiveweaver FM. Unsere KI-Redaktion hat sie aus aktuellen Quellen zusammengestellt. Guten Tag, es ist 14 Uhr. Am Mikrofon Lena. Die Bundesregierung will heute offenbar Russland für den versuchten Drohnenangriff auf den Flughafen Leipzig-Halle verantwortlich machen. Mehrere Medien berichten unter Berufung auf Sicherheitskreise, die Spur führe mutmaßlich zu einem russischen Geheimdienst. Außenminister Johann Wadephul kündigte für den späten Nachmittag eine konsequente Reaktion an. Auch aus dem Himalaya kommen weiter erschütternde Zahlen. Nach der schweren Flutkatastrophe sind in Nepal und Tibet inzwischen mehr als 1.000 Tote bestätigt. Fast 4.600 Menschen gelten allein in Nepal als vermisst. Hilfsorganisationen warnen vor katastrophalen hygienischen Bedingungen und vor Krankheiten wie Cholera oder Denguefieber. An mehreren großen Bahnhöfen in Deutschland gilt ab heute ein Alkoholverbot. Betroffen sind unter anderem der Berliner Hauptbahnhof, Berlin-Gesundbrunnen, Kiel und Braunschweig. Die Deutsche Bahn will damit nach eigener Aussage mehr Sicherheit für Fahrgäste und Beschäftigte erreichen. Bei Verstößen drohen Platzverweise und im Wiederholungsfall ein Hausverbot. In der Ukraine hat Russland in der Nacht erneut massiv angegriffen. Nach Angaben von Präsident Zelensky wurden mindestens 12 Menschen getötet, darunter auch ein Zivilist aus Indien. Getroffen wurden unter anderem Kiew, ein Eisenbahndepot, sowie weitere zivile Infrastruktur. Beim G20-Finanzministertreffen in den USA sorgt die Anwesenheit des russischen Finanzministers für Ärger. Bundesfinanzminister Lars Klingbeil sprach von einem Versuch der Normalisierung und kritisierte, dass Russland nach dem Angriff auf die Ukraine nicht wie ein normaler Gast behandelt werden dürfe. Und noch kurz zur Technik. Nach der weltweiten Störung laufen die Microsoft-Systeme wieder schrittweise an. Viele Nutzerinnen und Nutzer können E-Mails inzwischen wieder abrufen, ganz behoben sind die Probleme aber offenbar noch nicht. Im Sport dominiert weiter der Deadline-Day. Fabio Vieira kehrt laut Medienberichten zum Hamburger SV zurück. Außerdem wechselt Schalkes Christian Gomis leihweise nach Teneriffa und Union Berlin gibt Ilias Ansa wieder ab. Das Wetter. Es wird heute vielerorts wechselhaft bis bedeckt bleiben, im Norden und Westen auch mit Schauern. Die Temperaturen liegen meist zwischen 20 und 24 Grad. In der Nacht sinken sie auf 14 bis 16 Grad. Ich bin Lena, danke fürs Zuhören und jetzt geht es weiter mit Musik.
1: Ich gebe rüber zu Lena mit den Nachrichten und direkt danach übernimmt Nina für dich. Mach's dir schön.

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Danke dir, Lena. Hi, ich bin Nina. Schön, dass du jetzt mit mir unterwegs bist. Wir machen dir den Nachmittag ein bisschen heller und starten direkt rein in ganz viel Musik.

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1: Die Tagesschau meldet, künstliche Intelligenz muss Bayerisch erst noch lernen. Ich lieb das ja, weil genau da Technik plötzlich sehr menschlich wird. Manche Stimmen und Wörter sind wie Familienpasswörter. Für die einen sofort glasklar, für alle anderen ein kleines Rätsel mit Vokalen auf Urlaub. Und mit diesem Familienpasswortgefühl geht's jetzt in die Musik für dich. Relación, Remix von Sex, Daddy Yankee, J.J. Balvin, featuring Rosalia y Faruco.

0: Heute vor 20 Jahren startete die österreichische Tageszeitung Österreich mit einer Anfangsauflage von 250.000 Stück. Ganz ehrlich, allein diese Zahl hat Wumms. Zeitungsgeschichte kann schnell nach Archiv riechen, aber 250.000 zum Start, das ist doch die Haltung, mit der man mal in ein neues Hobby gehen sollte. Nicht klein reinzappeln, sondern sagen, so, jetzt wird's ernst. Und genau für diesen kleinen Anschubser nach vorn wirkt Paulo Londra bei mir richtig gut. Hier ist Plan A.
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Kleiner Blick nach vorn für deinen Abend. Ab 18 Uhr übernimmt Klaus mit den Rock Classics auf Hiveweaver FM. Rockklassiker am Stück und genau der richtige Typ für die Geschichten hinter den Songs. Und ab 22 Uhr ist David da mit der Nachtschicht. Ruhiger Soul und R&B, warm und entspannt für alle, die noch wach sind. Jetzt für dich Leo the Kind mit Ain't Nobody Gonna Judge. Laut machen!

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NDR Kultur stellt Vaterland als schwarz-weißes Roadmovie von Pawlikowski vor, mit Sandra Hüller und Hans Zischler. Ich mag an sowas diesen Gedanken. Manchmal merkst du wirklich erst unterwegs, was ein Ort mit dir macht. Und zack, eine ganz bestimmte Strecke fühlt sich plötzlich nach Zuhause an, ohne dass du es sauber erklären könntest. Und jetzt für dich ganz trocken. Emma mit Yusaku Maezawa.

Manchmal merkst du wirklich erst unterwegs, was ein Ort mit dir macht. Und genau mit diesem Gefühl gehst du jetzt in die Musik. Hier ist für dich Café Tacuba mit Como Te Extraño.

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0: 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Guten Tag, es ist 15 Uhr. Am Mikrofon Lena. Die Bundesregierung will heute ihre Reaktion auf den versuchten Drohnenangriff am Flughafen Leipzig-Halle bekannt geben. Der Urheber ist weiter nicht offiziell bestätigt, doch mehrere Medien berichten übereinstimmend, dass Sicherheitskreise Russland hinter dem Vorfall Anfang August vermuten. Außenminister Johann Wadephul hat bereits angekündigt, Deutschland werde besonnen reagieren, sich aber nicht einschüchtern lassen. Für heute Nachmittag um 17.30 Uhr hat das Bundesinnenministerium eine gemeinsame Stellungnahme mit Bundesinnenminister Alexander Dobrindt angekündigt. Auch aus dem Himalaya kommen weiter erschütternde Nachrichten. Nach der schweren Flutkatastrophe sind in Nepal und Tibet inzwischen mehr als 1.000 Tote bestätigt. Allein in Nepal 1.007. Zugleich werden fast 4.600 Menschen in Nepal und knapp 550 in Tibet vermisst, darunter auch mehrere Ausländer, nach denen weiterhin gesucht wird. Hilfsorganisationen warnen vor katastrophalen hygienischen Bedingungen und vor Krankheiten wie Denguefieber oder Cholera, während die Zahl der Opfer in den kommenden Tagen wohl noch weiter steigen wird. In Norwegen hat König Hakon VIII. Seinen traditionellen Eid auf die Verfassung im Parlament abgelegt. Eine klassische Krönung gibt es dort schon seit langem nicht mehr, doch die Vereidigung gilt als wichtiger Schritt beim Machtwechsel in der Monarchie. Seine Frau, Königin Mette Marit, konnte aus gesundheitlichen Gründen nicht dabei sein. Begleitet wurde der neue König unter anderem von Königin Sonja und den Kindern des Königspaares. Schon auf dem Weg zum Parlament standen viele Menschen an der Strecke, um den neuen Monarchen zu sehen. In Deutschland weitet die Bahn ihr Alkoholverbot an Bahnhöfen weiter aus. Ab heute gilt es unter anderem am Berliner Hauptbahnhof, in Berlin-Gesundbrunnen sowie in Kiel und Braunschweig. Der Konzern will damit nach eigenen Angaben für mehr Sicherheit sorgen. Bei Verstößen soll es Platzverweise geben, im Wiederholungsfall auch Hausverbote. Alkohol kaufen bleibt weiterhin möglich. Verboten ist zunächst nur das Trinken in den betroffenen Bahnhöfen. Aus der Ukraine meldet die Regierung unterdessen einen neuen massiven russischen Angriff in der Nacht. Nach Angaben von Präsident Volodymyr Zelensky wurden mindestens 12 Menschen getötet, darunter auch ein Zivilist aus Indien. Russische Angaben sprechen zudem von 5 Toten durch ukrainische Drohnen. Besonders schwer getroffen wurden Kiew und Umgebung. Dort trafen Raketen unter anderem ein Eisenbahndepot und weitere Bahnanlagen. Auch in der Region Odessa gab es Angriffe auf zivile Infrastruktur. Und noch eine Meldung aus der digitalen Welt. Nach der weltweiten Störung bei Microsoft laufen die Systeme wieder schrittweise an. Millionen Nutzerinnen und Nutzer hatten zuvor Probleme mit Login, E-Mail-Versand und Synchronisierung, ausgelöst durch einen Fehler in der Cloud-Infrastruktur von Exchange Online. Microsoft spricht von einer deutlichen Erholung. Dennoch sind nicht alle wieder vollständig online. Im Sport ist der Deadline-Day in vollem Gange. Fabio Vieira kehrt nach Medienberichten zum Hamburger SV zurück und soll die Offensive mit neuer Kreativität beleben. Schalkes Christian Gomis wechselt für ein Jahr per Laie zu CD Teneriffa, inklusive Kaufoption, um mehr Spielpraxis zu bekommen. Und mit dem heutigen 1. September schließt das Sommertransferfenster in den großen Ligen Europas zu unterschiedlichen Zeiten, in der Bundesliga bereits um 20 Uhr. Zum Wetter. Im Norden wird es im Tagesverlauf Schauer geben bei etwa 20 Grad, im Osten ebenfalls bei bis zu 22 Grad. Im Westen wird Nieselregen erwartet. Dort liegen die Höchstwerte um 22 Grad, während es in der Mitte und im Süden überwiegend bedeckt bleibt und teils bis 24 Grad warm wird. In der Nacht gehen die Temperaturen auf 14 bis 16 Grad zurück. Morgen wird es vielerorts bedeckt bei 22 bis 24 Grad und am Donnerstag wird dann Regen erwartet. Ich bin Lena, danke fürs Zuhören und gleich geht es weiter mit Musik.
1: Danke dir, Lena. Und für dich geht's hier jetzt mit richtig schönem Schwung weiter. Also lehn dich kurz zurück und dreh gern ein kleines bisschen lauter.

Fast 4 von 10 Menschen in Niedersachsen haben ein eigenes E-Bike. Laut NDR mehr als in jedem anderen Bundesland. Da merkst du plötzlich, das ist nicht nur Verkehr, das ist hier längst Alltag. Heimlich Akkuland. Und auf dem Radweg fühlt sich selbst der kleine Anstieg an wie Rückenwind fürs Ego. Und genau für so einen satten, rollenden Feierabend mag ich den hier. The Neighborhood mit Private.

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1: Die 10. Etappe der Vuelta a España geht heute über 184,7 Kilometer von Alcaraz nach Elche de la Sierra. Und da stecken 2720 Höhenmeter drin. Ganz ehrlich, Radsport-Live-Ticker kann irre speziell sein, aber diese Zahl fühlst du sofort, weil manche Tage genau so laufen. Du willst nur von A nach B und plötzlich stehen da 5 unsichtbare Berge im Weg. Für dich jetzt Tina Marie mit Square Biz.
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Und von diesen unsichtbaren Bergen direkt zu Gracie Abrams mit That's So True.

Das ist für mich genauso ein Song für den Moment, wenn der Tag noch an dir zieht, du aber innerlich schon einen Schritt leichter wirst. Hier ist Escándalo von Margarita y su Sonora.

0: 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Guten Tag, es ist 16 Uhr. Am Mikrofon Lena. In Brandenburg sind an einem Umspannwerk in Turnow-Preilack Sprengvorrichtungen gefunden worden. Die Polizei sichert Spuren, Entschärfer sind vor Ort. Für die Bevölkerung bestehe aber keine Gefahr. Das Landeskriminalamt hat die Ermittlungen übernommen. Der Kraftwerksbetreiber spricht von einem Anschlag. Nach der Flutkatastrophe im Himalaya steigt die Zahl der Todesopfer auf mehr als 1.000. Gleichzeitig werden noch tausende Menschen vermisst und Hilfsorganisationen warnen vor katastrophalen hygienischen Bedingungen sowie vor Krankheiten wie Cholera und Denguefieber. Auch aus der Ukraine kommen erneut schwere Nachrichten. Bei russischen Luftangriffen in der Nacht wurden nach Angaben von Präsident Selenskyj mindestens 12 Menschen getötet, darunter auch ein Zivilist aus Indien. Getroffen wurden unter anderem Kiew und Umgebung. Beschädigt wurden Wohngebäude sowie zivile Infrastruktur. Wieder Entwarnung gibt es dagegen bei Microsoft. Nach einer weltweiten Störung laufen die E-Mail-Systeme des Konzerns schrittweise wieder an. Zuvor hatten Millionen Nutzer Probleme beim Login sowie beim Senden und Empfangen von Nachrichten. In den USA muss sich Amazon wegen mutmaßlicher Manipulation bei Online-Werbung vor Gericht verantworten. Die Wettbewerbsbehörde FTC wirft dem Konzern vor, seit Jahren Preise bei Auktionen heimlich nach oben getrieben und damit zweistellige Milliardenbeträge erzielt zu haben. Und noch eine Meldung aus den USA. Im Mordprozess um Tupac Shakur ist der frühere Ganganführer Dwayne Davis schuldig gesprochen worden. Die Geschworenen sahen es als erwiesen an, dass er den tödlichen Angriff vor fast 30 Jahren organisiert hat. Im Sport kehrt Fabio Vieira zum Hamburger SV zurück. Außerdem gibt der VfB Stuttgart Lazar Jovanovic an Udinese Calcio ab und der SC Paderborn verleiht Kennedy Okpala an Dynamo Dresden. Das Wetter. Heute wird es wechselhaft mit Schauern, vor allem im Norden und Osten, sonst bleibt es meist bedeckt. Die Temperaturen liegen morgen zwischen 22 und 25 Grad, in der Nacht bei 14 bis 16 Grad. Ich bin Lena, danke fürs Zuhören und jetzt geht es weiter mit Musik.
1: Danke dir, Lena. Und du? Schön, dass du hier bist. Jetzt geht's bei Hiveweaver FM mit Musik und richtig gutem Nachmittagsschwung weiter.
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Die Elbphilharmonie feiert ihr 10-jähriges Bestehen mit einem USA-Schwerpunkt. Und NDR Kultur fragt dazu, ob es bei Orchestern so etwas wie einen amerikanischen Sound gibt. Ich mag die Frage total, weil das gar nicht nur Fachkram ist. Manche Herkunft hörst du ja sofort. Am Schlüsselklimpern im Hausflur, am Gang auf der Treppe oder am ersten Moin. Für dich jetzt ganz schlicht Solid as a Rock von Ashford & Simpson.

Heute vor 21 Jahren kam die PlayStation Portable von Sony in Europa raus. Und zack, unterwegs spielen war plötzlich nicht mehr Wartezimmerzeit totkriegen, sondern ein richtiges Versprechen für die Jackentasche. Genau solche Geräte liebe ich. Mal komplett Zukunft, heute eher kleine Zeitkapseln mit Ladekabel. Für dich jetzt ganz trocken und gut. No se va von Grupo Frontera.

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Der Hamburger Oberligist HEBC trifft heute im DFB-Pokal auf Borussia Dortmund. Und der Verein nennt das laut Sportschau das Spiel unseres Lebens. Genau das fühle ich total. Erst steht so ein Termin ganz normal im Kalender und auf einmal hat er Flutlicht. Prüfung, erstes Date, Elternabend, Vereinsfest, zack, alles größer als gedacht. Und mit genau so einem kleinen Hauch Champions League Licht für deinen Nachmittag. Messi von Lola Young.

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2: Das ist genau so ein Song, der bei mir sofort die Schultern lockerer macht und einen grauen Dienstag freundlich anschubst. Für dich jetzt New Edition mit Mr. Telephone Man.

Das neue Weltraumteleskop Nancy Grace Roman ist laut Tagesschau ins All gestartet. Und ich mag an sowas total das Name und Gerät, das riesige Thema plötzlich greifbar machen. Eine frische Brille fürs Universum. Manchmal ist es genau das. Ein anderer Blickwinkel. Und zack, siehst du auf dem überfüllten Schreibtisch oder da oben am Himmel Sachen, die die ganze Zeit schon da waren. Für dich jetzt Cool in the Gang mit Ladies Night.

0: 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Unsere KI-Redaktion hat sie aus aktuellen Quellen zusammengestellt. Guten Tag, es ist 17 Uhr. Am Mikrofon Lena. In Brandenburg sind nahe dem Kraftwerk Jenschwalde Sprengvorrichtungen an einem Umspannwerk entdeckt worden. Ministerpräsident Woidke spricht von einem Anschlagsversuch auf die Stromversorgung. Die Ermittlungen hat inzwischen das Landeskriminalamt übernommen. Noch ist unklar, wer hinter dem Vorfall steckt. Die Polizei betont, es gehe nicht um Raketen, sondern um eine unkonventionellen Spreng- und Brandvorrichtung. Auch der Drohnenvorfall am Flughafen Leipzig-Halle beschäftigt die Bundesregierung weiter. Mehrere Medien berichten, die Bundesregierung mache Russland dafür verantwortlich. Offiziell will sie sich dazu heute äußern. Außenminister Wadephul kündigte eine konsequente, aber überlegte Reaktion an und sagte, Deutschland lasse sich nicht einschüchtern. Im Nahen Osten hat sich unterdessen eine neue Allianz formiert. Türkei, Saudi-Arabien und Pakistan nennen ihr Bündnis nun Mekka-Verteidigungsallianz. Was genau vereinbart wurde, bleibt zwar unklar, aber die Staaten wollen einen Angriff auf einen Partner als Angriff auf alle werten. Aus Norwegen kommt ein historischer Moment. König Hakon VIII. Hat im Parlament den Eid auf die Verfassung abgelegt. Seine Frau Mette Marit fehlte aus gesundheitlichen Gründen. Die Vereidigung gilt aber als wichtiger Schritt beim Machtwechsel im Königshaus. Nach der Flutkatastrophe im Himalaya steigt die Zahl der Todesopfer weiter, allein in Nepal auf mehr als 1000. Hilfsorganisationen warnen vor katastrophalen hygienischen Bedingungen und vor Krankheiten wie Cholera und Denguefieber. In der Ukraine hat Russland in der Nacht erneut massiv angegriffen. Mindestens 12 Menschen wurden getötet. Besonders betroffen waren Kiew und Umgebung, darunter auch ein Eisenbahndepot und weitere Bahnanlagen. Zum Sport. Antonio Rüdiger beendet seine Karriere in der deutschen Fußballnationalmannschaft nach 86 Länderspielen und 3 Toren. Außerdem geht das Transferfenster in die heiße Phase. Unter anderem kehrt Moussa Diaby zu Bayer Leverkusen zurück. Und zum Wetter. Es wird heute meist bedeckt bis wechselhaft. Im Norden und Osten sind Schauer möglich, im Süden und in der Mitte bleibt es eher trocken. Die Temperaturen liegen heute zwischen 21 und 24 Grad, in der Nacht bei 14 bis 16 Grad. Morgen erwartet uns erneut dichte Bewölkung bei 22 bis 25 Grad. Ich bin Lena, danke fürs Zuhören und jetzt geht es weiter mit Musik.
1: Danke dir, Lena. Und du? Lehn dich kurz zurück. Wir ziehen hier jetzt zusammen mit guter Musik weiter durch den Abend.

Für dich jetzt, Grover Washington Jr. featured Bill Withers. Just the Two of Us, Lon Remix. Viel Spaß!

In Hannover sucht die Autorin Roja Soraya in einer Graphic Novel nach ihren iranischen Wurzeln und macht daraus ein gezeichnetes Buch. Ich mag das total, weil genau da was drinsteckt, das viele kennen. Familiengeschichte ist manchmal ganz nah und trotzdem wie ein Stück, das erst Sinn ergibt, wenn du es selber zusammensetzt. Und mit diesem Gefühl von eigene Spuren aufnehmen geht's direkt weiter. Für dich, Hooked Like Helen mit Lend Me Your Ear.

0: 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Jetzt In Deep mit Last Night a DJ Saved My Life. Macht meinen Feierabend sofort heller.
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11 Jahre Pause. Und jetzt ist da ein neues Album von Erykah Badu. Before the World Blows. Das ist ja länger als manche Freundeskreise, Handys oder Lieblingsjacken durchhalten. Und genau deshalb fühle ich das sofort. Es gibt Sachen, die lässt man ewig liegen. Und wenn sie wieder da sind, merkst du plötzlich, ach nee, das gehört eigentlich zu mir. Für dich jetzt Tommy Richman, Changes.

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0: 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Zusammengestellt von unserer KI-Redaktion aus aktuellen Quellen. Guten Abend. Es ist 18 Uhr. Am Mikrofon Tobias. Die Bundesregierung macht Russland für den Drohnenvorfall am Flughafen Leipzig-Halle verantwortlich. Das hat Bundesinnenminister Dobrindt bei einer gemeinsamen Pressekonferenz mit Außenminister Wadefuhl mitgeteilt. Zuvor hatten mehrere Medien bereits unter Berufung auf Sicherheitskreise berichtet, dass Hinweise auf eine russische Urheberschaft vorliegen sollen. Außenminister Wadefuhl kündigte eine überlegte, aber konsequente Reaktion an und sagte, Deutschland lasse sich nicht einschüchtern. Auch in Brandenburg gibt es weiter Ermittlungen wegen eines möglichen Angriffs auf die Stromversorgung. In der Nähe des Kraftwerks Jenschwalde wurden an einem Umspannwerk in Turnow-Breilack Sprengvorrichtungen gefunden. Ministerpräsident Woidke sprach von einem Anschlagsversuch. Die Polizei betonte aber, dass die Hintergründe noch unklar seien und das Landeskriminalamt ermittelt. Nach Angaben der Beamten gibt es keine Auswirkungen auf die Bevölkerung. Allerdings sind Hochspannungsleitungen betroffen worden. Der Vorfall reiht sich in eine ohnehin angespannte Lage rund um kritische Infrastruktur ein. Woidke verwies auf eine besorgniserregend hohe Frequenz solcher Taten und auf die Notwendigkeit, die Versorgungseinrichtungen besser zu schützen. Das Umspannwerk verteilt den Strom aus dem Kohlekraftwerk Jenschwalde regional und überregional. Entsprechend groß ist die Bedeutung des Standorts. Erst im Januar waren in der Nähe eines Kraftwerks im Südwesten Berlins Starkstromleitungen angegriffen worden. Im Nahen Osten formiert sich unterdessen eine neue Allianz. Türkei, Saudi-Arabien und Pakistan haben bei ihrem ersten Treffen die sogenannte Mekka-Verteidigungsallianz offiziell in den Fokus gerückt. Bekannt ist bislang vor allem, dass ein Angriff auf einen Vertragspartner künftig als Angriff auf alle gewertet werden soll. Experten ordnen das Bündnis allerdings skeptisch ein und sehen noch sehr viele offene Fragen. In Norwegen hat König Hakon VIII. Im Parlament den traditionellen Eid auf die Verfassung abgelegt. Eine klassische Krönung gibt es dort schon lange nicht mehr, die Vereidigung gilt aber als wichtiger Schritt beim Machtwechsel in der Monarchie. Seine Frau, Königin Mette Marit, konnte aus gesundheitlichen Gründen nicht teilnehmen. Begleitet wurde der neue König unter anderem von seiner Mutter und den beiden Kindern des Königspaars. Und nach der schweren Flutkatastrophe im Himalaya steigt die Sorge weiter. In Nepal und Tibet sind inzwischen mehr als 1000 Tote bestätigt. Zugleich werden tausende Menschen noch vermisst. Hilfsorganisationen warnen vor katastrophalen hygienischen Bedingungen und vor Krankheiten wie Denguefieber oder Cholera. Auch mehrere Deutsche werden seit der Katastrophe weiterhin vermisst. Im Sport hat Antonio Rüdiger seinen Rücktritt aus der deutschen Fußballnationalmannschaft erklärt. Nach 86 Länderspielen und 3 Toren endet damit seine DFB-Karriere, in der er zwar Titel auf Vereinsebene sammelte, mit der Nationalelf aber mehrere Enttäuschungen erlebte. Gleichzeitig geht es für ihn im Clubfußball weiter, denn Real Madrid hat dem 33-Jährigen einen neuen Vertrag gegeben. Am Transfermarkt hat sich zum Schluss des Fensters noch einiges getan. Moussa Ndiaye wechselt von Anderlecht per Leihe zu Werder Bremen und wird dort bis Saisonende spielen. Der SC Paderborn verstärkt sich ebenfalls leihweise mit Rayan Philippe vom Hamburger SV, der in der Bundesliga zuletzt 5 Treffer erzielt hatte. Das Transferfenster schließt heute in Deutschland um 20 Uhr. Zum Wetter. Im Norden und Osten wird es im Tagesverlauf Schauer geben. Dazu liegen die Höchstwerte bei etwa 21 bis 23 Grad. In der Mitte und im Süden wird es meist bedeckt bleiben, im Westen ebenfalls, dort aber mit etwas höherem Regenrisiko. Die Temperaturen erreichen etwa 22 bis 24 Grad. In der Nacht wird es auf 14 bis 16 Grad abkühlen. Morgen erwartet uns wieder bedecktes Wetter mit 22 bis 25 Grad. Und am Donnerstag wird es dann regional regnen, bei 21 bis 24 Grad. Das waren die Nachrichten für heute Abend. Ich bin Tobias und jetzt geht es weiter mit Musik.
1: Schön, dass du dabei warst. Jetzt gibt's für dich die Nachrichten mit Tobias und direkt danach übernimmt Klaus hier bei Hiveweaver FM.
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Danke dir, Tobias. Moin, ich bin Klaus. Schön, dass du dabei bist. Lehn dich kurz zurück. Wir drehen die Gitarren jetzt ein bisschen auf und lassen den Abend ganz ordentlich rollen.

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Ruhiger Soul und R&B für alle, die noch wach sind. So eine Sendung, in die man sich schön reinfallen lassen kann. Und jetzt zu einem Song von 2002. Boxcar Racer mit There Is. Laut, direkt, ohne Firlefanz. Genau richtig, also dreh ein Stück auf.

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Und weil so ein grauer Dienstag manchmal genau das braucht, hier für dich, Limp Bizkit, 2003, aus Jacksonville in Florida. Eine Band, die längst in ganz anderen Größenordnungen unterwegs war. Jetzt dreh ein bisschen auf. Eat You Alive.

Bei Pat Benatar aus dem Jahr 1980 merke ich immer, wie der Abend plötzlich einen Tacken heller wird. Hör mal rein. We live for love.

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Genau das Richtige, wenn der Tag langsam leiser wird und du noch ein bisschen Begleitung brauchst. Und jetzt für dich, ganz ohne Umwege, The Beatles mit Twist and Shout.

0: 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Guten Abend, es ist 19 Uhr. Am Mikrofon Tobias. Die Bundesregierung macht Russland für den Drohnenvorfall am Flughafen Leipzig-Halle verantwortlich. Innenminister Dobrindt und Außenminister Wadepool sprechen von klaren Hinweisen auf russische Involvierung und kündigen weitere Sanktionen an. Nach ihren Angaben wurden am Tatort Sprengstoff, Zündtechnik und eine Drohnenkonfiguration gefunden, die aus anderen russischen Hybridoperationen bekannt seien. Auch in Brandenburg gab es einen mutmaßlichen Angriff auf kritische Infrastruktur. In der Nähe des Kraftwerks Jenschwalde wurden an einem Umspannwerk Sprengvorrichtungen entdeckt. Ministerpräsident Woidke spricht von einem Anschlagsversuch auf die Stromversorgung. Die Ermittlungen laufen. Größere Auswirkungen auf die Bevölkerung gibt es nach Polizeiangaben bislang nicht. Politisch sorgt in Berlin weiter die geplante Steuerreform für Streit. Das Kabinett will morgen den Ausgleich der kalten Progression auf den Weg bringen, doch aus der Union kommt weiter Kritik an den Details. Im Kern geht es um die Frage, wie stark Familien und Arbeitnehmer tatsächlich entlastet werden. Im Nahen Osten hat sich unterdessen die sogenannte Mekka-Verteidigungsallianz von Türkei, Saudi-Arabien und Pakistan zum ersten Mal getroffen. Das Bündnis will einen Angriff auf einen Vertragspartner als Angriff auf alle werten. Doch viele Details des Abkommens bleiben unklar. Aus Norwegen kommt die Nachricht vom neuen König. Hakon des VIII. Hat im Parlament feierlich seinen Eid auf die Verfassung abgelegt. Seine Frau Mette Marit fehlte aus gesundheitlichen Gründen. Und noch ein Blick nach Asien. Nach der Flutkatastrophe im Himalaya steigt die Zahl der Toten in Nepal und Tibet auf mehr als 1000. Helfer warnen vor Krankheiten und katastrophalen hygienischen Bedingungen. Im Sport beendet Antonio Rüdiger seine Karriere in der deutschen Fußballnationalmannschaft nach 86 Länderspielen. Außerdem hat Werder Bremen am letzten Tag des Transferfensters noch die Außenverteidiger Arthur und Moussa Ndiaye verpflichtet. Zum Wetter. Es wird heute Abend und in der Nacht meist bedeckt bleiben. Im Norden und Osten sind Schauer möglich. Morgen erwartet uns bundesweit weiter freundliches bis bedecktes Wetter bei 22 bis 25 Grad. Am Donnerstag wird es dann wieder schaueranfälliger. Ich bin Tobias. Vielen Dank fürs Zuhören. Und jetzt geht es weiter mit der Musik.
1: Danke, Tobias. Und du, lehn dich kurz zurück. Wir drehen hier bei Hiveweaver FM jetzt wieder schön auf mit den Rock Classics.

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4 Leute aus Liverpool und der Rest ist im Grunde Musikgeschichte. John Lennon, Paul McCartney, George Harrison und Ringo Starr. The Beatles eben. Wenn so eine Band loslegt, hält man besser kurz inne. Für dich jetzt Twist and Shout von The Beatles.

Wenn Musik die Schultern ein Stück lockerer macht, bist du hier genau richtig. Huberstank gibt's seit 1994. Viele kennen sie von Crawling in the Dark, Running Away und natürlich The Reason. Hier ist für dich The Reason, Acoustic.

Einmal kurz nach vorn geguckt. 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Ruhiger Soul und R&B für alle, die noch wach sind. Genau das Richtige, wenn der Abend leiser wird und du nicht gleich in die Horizontale kippst. Und jetzt was für den Moment, wenn der Kopf einmal ordentlich durchgepustet werden soll. Hier ist für dich Marilyn Manson mit Armor Goddamn Motherfucking Geddon.

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So, jetzt für dich einer, der weiß, wie ein Hit geht. Rod Stewart mit Do You Think I'm Sexy? Musik an.

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0: Eben war das More Than Words von Extreme. Und jetzt einmal kurz die Maschine an. Queens of the Stone Age, Jahrgang 2002. Mehr muss so ein Brett manchmal gar nicht mitbringen. Für dich jetzt Go with the Flow. Lauter darf's sein.
1: Jetzt die Nachrichten bei Hive Weaver FM. Unsere KI-Redaktion hat sie aus aktuellen Quellen zusammengestellt. Guten Abend, es ist 20 Uhr. Am Mikrofon Tobias. Die Bundesregierung macht Russland für den Drohnenvorfall am Flughafen Leipzig-Halle verantwortlich. Nach Angaben von Innenminister Alexander Dobrindt deuten die Erkenntnisse deutscher Sicherheitsbehörden und europäischer Partner klar auf russische Involvierung hin. Am Tatort seien unter anderem eine Drohnenkonfiguration, Sprengstoff und Zündtechnik sichergestellt worden, die aus anderen hybriden Operationen Russlands und aus dem Angriffskrieg gegen die Ukraine bekannt seien. Als Reaktion verhängt die Bundesregierung weitere Sanktionen, darunter die Schließung des russischen Generalkonsulats. Außenminister Johann Wadephul sprach zudem davon, Deutschland sei für Russland ein Kriegsziel und kündigte an, man müsse mit weiteren Angriffen rechnen. Russland hat bereits Konsequenzen angekündigt. Auch in Brandenburg gibt es einen Vorfall an kritischer Infrastruktur. In der Nähe des Kraftwerks Jenschwalde sind an einem Umspannwerk in Turnow-Preilack Sprengvorrichtungen gefunden worden. Die Polizei stellte heute Morgen eine mögliche Sachbeschädigung an einer Leitung fest. Nach Angaben aus der Region waren Hochspannungsleitungen betroffen, nicht das Umspannwerk selbst. Ministerpräsident Dietmar Woidke sprach inzwischen von einem Anschlagsversuch auf die Stromversorgung und mahnte, Infrastrukturen müssten entschlossen geschützt werden. Das Landeskriminalamt hat die Ermittlungen übernommen. Auswirkungen auf die Bevölkerung gibt es nach Polizeiangaben nicht. Unklar bleibt bislang auch, wer hinter dem Vorfall steckt. Politisch sorgt weiter die geplante Einkommenssteuerreform für Streit in der schwarz-roten Koalition. Morgen will das Kabinett den Ausgleich der kalten Progression auf den Weg bringen, doch vor allem aus der Union kommt Widerstand. Klingbeil und Merz werben seit Wochen mit der Botschaft, eine Familie mit zwei Kindern und mittlerem Einkommen könne ab 2028 mehr als 600 Euro Steuern sparen. Kritiker in der Union stellen jedoch in Frage, ob die Entlastung in dieser Form und in dieser Höhe sinnvoll ist. Es ist eines der zentralen Projekte der Koalition und entsprechend groß ist der Druck, vor dem Kabinettsbeschluss noch zu einer gemeinsamen Linie zu kommen. Im Nahen Osten ist eine neue Allianz erstmals zusammengekommen. Die Türkei, Saudi-Arabien und Pakistan haben ihr Bündnis offiziell Mekka-Verteidigungsallianz genannt. Im Kern geht es um eine gegenseitige Beistandsklausel, nach der ein Angriff auf einen Vertragspartner als Angriff auf alle gewertet werden soll. Was darüber hinaus vereinbart wurde, ist bislang nicht öffentlich bekannt. Experten ordnen das Bündnis dennoch eher als politische Signalwirkung ein, denn als klassische Militärallianz. In Norwegen hat König Hakon VIII. Im Parlament den Eid auf die Verfassung abgelegt. Damit ist der Machtwechsel nach dem Tod seines Vaters offiziell einen wichtigen Schritt weitergekommen. Seine Frau Mette Marit konnte aus gesundheitlichen Gründen nicht teilnehmen. Sie kämpft nach einer Lungentransplantation mit Komplikationen. Viele Menschen säumten den Weg zum Parlament, um den neuen Monarchen zu sehen. Und nach der Flutkatastrophe im Himalaya steigt die Zahl der Toten weiter. In Nepal und Tibet sind inzwischen mehr als 1000 Todesopfer bestätigt, tausende Menschen werden noch vermisst. Hilfsorganisationen warnen vor katastrophalen hygienischen Bedingungen und vor Krankheiten wie Denguefieber und Cholera. Die Lage bleibt unübersichtlich und es wird damit gerechnet, dass die Opferzahlen noch weiter steigen. Im Sport beendet Antonio Rüdiger seine Karriere in der deutschen Fußballnationalmannschaft. Der Innenverteidiger kam auf 86 Länderspiele und 3 Tore, dazu auf viele Verletzungen und große Enttäuschungen bei Turnieren. Trotz der Rücktrittsentscheidung geht es für ihn auf Clubebene weiter. Rüdiger hat bei Real Madrid einen neuen Vertrag unterschrieben. Außerdem hat der Deadline Day im Fußball noch Bewegung gebracht. Bayer Leverkusen verpflichtet für mehr als 30 Millionen Euro Guela Due aus Straßburg. Borussia Mönchengladbach leiht Nicolas Kühn von Como 1907 aus.
2: Zum Wetter.
1: Heute wird es im Norden und Osten zeitweise regnerisch mit Höchstwerten um 21 bis 23 Grad. In der Mitte und im Süden bleibt es meist bedeckt, aber überwiegend trocken. Dort werden 24 bis 25 Grad erwartet. Im Westen bleibt es ebenfalls wolkig und etwas unbeständiger, bei etwa 22 Grad. In der Nacht wird es auf 14 bis 16 Grad abkühlen. Morgen erwartet uns vielerorts bedecktes Wetter bei 22 bis 25 Grad und am Donnerstag werden dann wieder Regenschauer dazukommen. Das waren die Nachrichten. Weiter geht es mit der Musik. Tobias verabschiedet sich.
0: Danke, Tobias. Und du machst dir jetzt gemütlich. Hier bei Hive Weaver FM drehen wir die Rock Classics wieder auf. Und der Abend kriegt endlich Haltung.

Kleiner Blick in deinen Abend. Ab 22 Uhr übernimmt David hier auf Hive Weaver FM die Nachtschicht. Ruhiger Soul und R&B, genau richtig, wenn der Tag leiser wird und du noch nicht ganz Schluss machen willst. Erstmal bleiben die Gitarren an und bei den Dingen, die länger liegen und trotzdem zu einem gehören, passt der hier ziemlich schön. Queens of the Stone Age, go with the flow.

0: Der wirkt bei mir am besten, wenn der Abend noch ein bisschen Zug braucht und du merkst, jetzt darf's ruhig rollen. Hier ist Mims FT Purple Popcorn mit This Is Why I'm Hot aus 2007.
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So, kurz und sauber. Royal Blood, ein Duo mit erstaunlich viel Wumms. Hier ist Typhoons. Dreh ruhig ein Stück auf.

Einmal kurz in deinen Abend geguckt. Ab 22 Uhr übernimmt David hier auf Hive Weaver FM die Nachtschicht. Ruhiger Soul und R&B für alle, die noch wach sind. So eine Sendung, die den Tag leise einsammelt. Wenn du später noch Licht in der Küche anhast, lohnt sich das Einschalten sehr. Vorher drehen wir noch einmal sauber auf. Paramore 2023 mit Running Out of Time. Los, komm mit.

Und bevor hier später die Nachtschicht übernimmt, eine Band, die seit 1962 einfach weiterrollt. The Rolling Stones, in England gegründet, Hall of Fame seit 1989 und bis heute eine der ganz Großen. Für dich jetzt, Mess It Up von den Stones.

0: 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Zusammengestellt von unserer KI-Redaktion aus aktuellen Quellen. Guten Abend, es ist 21 Uhr. Am Mikrofon Tobias. Deutschland macht Russland für den versuchten Drohnenanschlag am Flughafen Leipzig-Halle verantwortlich und kündigt weitere Sanktionen an. Innenminister Dobrindt sprach von klaren Hinweisen auf russische Beteiligung. Am Tatort seien Sprengstoff, Zündtechnik und eine professionelle Drohnenkonfiguration gefunden worden. Außenminister Wadepool sagte, Deutschland sei aus russischer Sicht ein Kriegsziel und rechne mit weiteren Angriffen. Auch in Brandenburg gibt es einen Vorfall an kritischer Infrastruktur. In der Nähe des Kraftwerks Jenschwalde wurden Sprengvorrichtungen an Hochspannungsleitungen entdeckt. Ministerpräsident Woidke spricht von einem Anschlagsversuch auf die Stromversorgung. Die Ermittlungen hat das Landeskriminalamt übernommen. Auswirkungen auf die Bevölkerung gibt es nach bisherigem Stand nicht. In Berlin sorgt der Streit um die Steuerreform weiter für Unruhe. Eigentlich will das Kabinett morgen den Ausgleich der kalten Progression auf den Weg bringen, doch vor allem in der Union gibt es weiter Kritik. Im Kern geht es um die Frage, wie stark Familien und Beschäftigte künftig wirklich entlastet werden. Im Nahen Osten hat sich unterdessen eine neue Sicherheitsallianz erstmals getroffen. Türkei, Saudi-Arabien und Pakistan nennen sich nun Mekka-Verteidigungsallianz. Das Bündnis orientiert sich an der NATO-Klausel, wonach ein Angriff auf einen Partner als Angriff auf alle gelten soll, doch die genaue Ausgestaltung bleibt bislang offen. Und noch ein Blick nach Norwegen. König Hakon VIII. Hat im Parlament feierlich auf die Verfassung geschworen. Seine Frau Mette Marit fehlte aus gesundheitlichen Gründen bei der Zeremonie. Im Sport ist der Transfermarkt in Deutschland weiter in Bewegung. Borussia Dortmund leiht Ethan Nwaneri vom FC Arsenal als Ersatz für den verletzten Yannis Konstantelias aus. Bayer Leverkusen verpflichtet zudem Rechtsverteidiger Guela Doué für mehr als 30 Millionen Euro. Außerdem wird die Auslosung der zweiten DFB-Pokalrunde am Samstag bereits ab 17.45 Uhr gezeigt. Das Wetter. Heute Nacht wird es landesweit mild mit 14 bis 16 Grad. Morgen erwartet uns ein meist bedeckter Tag mit 22 bis 25 Grad. Danach werden für Donnerstag wieder Regenschauer erwartet. Ich bin Tobias, danke fürs Zuhören. Und jetzt zurück zur Musik.
1: Danke dir, Tobias. Und du? Lehn dich kurz zurück. Wir drehen hier bei Hiveweaver FM die Gitarren wieder auf und machen einfach schön weiter.
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Das ist für mich genauso ein Ding für den Moment, denn der Kopf noch rödelt, aber der Abend endlich Fahrt aufnehmen soll. Sum 41, 1996 im kanadischen Ajax gegründet und mit über 15 Millionen verkauften Alben weltweit. Hier ist Thanks for Nothing.

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Und jetzt für dich 38 Special mit Somebody Like You.

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So, einmal kurz auf den Punkt. Magneto, Jahrgang 2019. Mehr braucht so ein sauberer Einstieg manchmal gar nicht. Lehn dich rein, dreh einen Tick auf und jetzt kommt für dich Vuela, Vuela von Magneto.

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Wenn die Schultern schon ein Stück lockerer sind, dann gehen wir jetzt einen Zacken kerniger raus aus Bon Jovis One Wild Night. Papa Roach aus Kalifornien, 2004. Eine Band aus der Nu-Metal-Welle der frühen Nuller. Dreh ruhig auf. Hier ist Getting Away with Murder.

Heute Abend hat noch was Feines vor mit dir. Ab 22 Uhr übernimmt David die Nachtschicht auf Hive Weaver FM. Ruhiger Soul und R&B für alle, die noch wach sind. So eine Sendung, in die man sich einfach reinfallen lassen kann. Und vorher kriegst du hier noch einen Song, der bei mir am besten wirkt, wenn der Kopf einmal durchgepustet werden muss und der Abend wieder Zug kriegen soll. Fallout Boy mit Pavlov.

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So, du Liebe, das war's von mir für jetzt. Gleich sind die Nachrichten mit Tobias dran und danach übernimmt David für dich in der Nachtschicht.

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1: 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Guten Abend. Es ist 22 Uhr. Am Mikrofon Tobias. Deutschland macht Russland für den versuchten Drohnenanschlag am Flughafen Leipzig-Halle verantwortlich und kündigt weitere Sanktionen gegen russische Staatsbürger und Einrichtungen an. Innenminister Dobrindt sprach von klaren Hinweisen auf russische Involvierung. Am Tatort seien Sprengstoff, Zündtechnik und eine professionelle Drohnenkonfiguration sichergestellt worden. Außenminister Wadepool sagte, Deutschland sei aus russischer Sicht ein Kriegsziel. Auch in Brandenburg läuft die Suche nach den Hintergründen einer Sabotage nahe dem Kraftwerk Jenschwalde. Unbekannte haben dort mit selbstgebauten Flugkörpern Kurzschlüsse an Hochspannungsleitungen verursacht, offenbar mit dem Ziel, einen großflächigen Stromausfall auszulösen. Zu einem Blackout kam es nicht, die Täter hatten aber offenbar systematisch gehandelt. In der Koalition gibt es unterdessen weiter Streit um Klingbeils Steuerreform. Morgen soll das Kabinett den Ausgleich der kalten Progression auf den Weg bringen, doch aus der Union kommt Störfeuer gegen das Vorhaben, das Familien ab 2028 spürbar entlasten soll. Im Nahen Osten hat sich in Istanbul die sogenannte Mekka-Verteidigungsallianz von Türkei, Saudi-Arabien und Pakistan erstmals getroffen. Das Bündnis folgt dem Prinzip, dass ein Angriff auf einen Partner als Angriff auf alle gelten soll. Was darüber hinaus vereinbart wurde, ist bislang nicht bekannt. Und auch kurz zum Sport. Die zweite Runde im DFB-Pokal wird am Samstag ab 17.45 Uhr in der Sportschau ausgelost, mit Bastian Schweinsteiger als Losfee. Am letzten Tag des Transferfensters hat Schalke Hee-Chan Hwang vom Wolverhampton FC bis Saisonende verpflichtet. Und der erste FC Köln holt Borna Sosa per Laie aus England. Das Wetter. Morgen wird es in Deutschland meist bedeckt bleiben. Dazu sind einzelne Schauer möglich. Die Temperaturen liegen in der Nacht bei 14 bis 16 Grad, morgen bei 22 bis 24 Grad. Am Donnerstag wird es dann wieder wechselhafter mit Regenschauern. Ich bin Tobias. Danke fürs Zuhören und jetzt geht es weiter mit der Musik.
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Danke dir, Tobias. Ich bin David. Schön, dass du jetzt mit mir durch diese ruhige Stunde gehst. Lehn dich ein bisschen zurück. Wir lassen die Nacht reden und die Musik macht den Anfang.

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Eben lief Bryan Adams mit dem W3TT3R-Remix von Summer of 69. Und selbst so ein großer Rocksong trägt nachts plötzlich Turnschuhe. Wenn du noch unterwegs bist oder einfach nicht runterkommst, bleib genau da, wo du gerade bist. Die Musik findet dich schon.

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Wenn du gerade erst reinkommst, hier ist Faith Evans und der Song heißt Love Like This aus 1998. So eine Nummer muss nachts gar nicht groß erklärt werden. Die stellt sich einfach neben dich. Lass laufen.

0: Jetzt die Nachrichten bei Hiveweaver FM. Unsere KI-Redaktion hat sie aus aktuellen Quellen zusammengestellt. Guten Abend, es ist 23 Uhr. Am Mikrofon Tobias. Die Bundesregierung macht Russland für den versuchten Drohnenanschlag am Flughafen Leipzig-Halle verantwortlich. Innenminister Dobrindt spricht von klaren Hinweisen auf russische Involvierung. Am Tatort seien Sprengstoff und Zündtechnik gesichert worden, wie sie aus anderen hybriden Operationen bekannt seien. Außenminister Wadepool sagt, Deutschland sei aus Sicht Moskaus ein Kriegsziel. Der Kreml droht bereits mit Konsequenzen. Auch in Brandenburg gab es einen mutmaßlich gezielten Sabotageakt mit möglicher großer Reichweite. Unbekannte verursachten nahe dem Kraftwerk Jenschwalde Kurzschlüsse an einer Hochspannungsleitung, offenbar mit selbstgebauten Flugkörpern. Ein großflächiger Stromausfall blieb zwar aus, doch die Behörden sprechen von systematischem Vorgehen und einem ernsten Angriff auf die Infrastruktur. Weiter Streit gibt es in der Koalition um die Steuerreform. Morgen soll das Kabinett den Ausgleich der kalten Progression auf den Weg bringen. Doch vor allem aus der Union kommt Kritik an der geplanten Entlastung. Finanzminister Klingbeil wirbt mit mehr als 600 Euro weniger Steuern für eine Familie mit zwei Kindern ab 2028. Doch noch ist das Vorhaben politisch umstritten. Im Nahen Osten haben Türkei, Saudi-Arabien und Pakistan ihr neues Verteidigungsbündnis erstmals als Mekka-Allianz zusammengeführt. Kern der Vereinbarung ist, einen Angriff auf einen Partner künftig als Angriff auf alle zu werten. Was das Bündnis praktisch bedeutet, bleibt allerdings noch weitgehend offen. Außerdem hat Norwegens neuer König Hakon dem 8. im Parlament den Eid auf die Verfassung abgelegt. Seine Frau Mette Marit fehlte aus gesundheitlichen Gründen. Im Sport hat Borussia Dortmund die Pflichtaufgabe im DFB-Pokal gelöst und den Hamburger Eimsbütteler BC mit 5:0 besiegt. Schalke 04 hat sich am letzten Transfertag Hee-Chan Hwang für den Angriff gesichert und der erste FC Köln leiht Borna Sosa für die linke Abwehrseite aus. Und zum Wetter. Es wird in Deutschland heute Abend meist bedeckt bleiben, im Norden und Westen auch mit Schauern. Morgen erwartet uns ebenfalls vielerorts dichter Himmel bei 22 bis 24 Grad, bevor übermorgen wieder Schauer dazukommen. Ich bin Tobias, danke fürs Zuhören und jetzt geht's weiter mit der Musik.
1: Danke dir, Tobias. Und du machst dir wieder ein bisschen leiser in der Welt. Wir gehen zurück in die Nacht bei Hiveweaver FM.
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0: Genau das ist es nachts oft. Musik, die sich einfach neben dich stellt. Für dich jetzt Faith Evans, 1998 mit Love Like This.
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Und wenn dein Kopf gerade noch Listen schreibt, lass ihn mal kurz allein. Das war Remind Me von Patrice Rushen. Ein Song, der freundlich daran erinnert, dass nicht alles heute Nacht erledigt werden muss. Du darfst doch einfach nur hören.

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Weißt du, was ich an Schalamar mag? Die schaffen es, dass selbst Mittwoch, 0.16 Uhr, kurz so tut, als hätte er Glitzer an den Schuhen. Das war Second Time Around. Und du? Lehn dich einen Tick zurück, den Rest macht jetzt die Musik.

Lehn dich einen Tick zurück und hör mal in den Namen rein. Leon Thomas, 2025. Derselbe Name trägt auch diese Spur von Amos Leon Thomas Jr., Jazz und diesem eigensinnigen Dreierschlagjodeln seit 1968. Für dich jetzt Mutt Cool Remix von Leon Thomas.

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Als hätte jemand das Neonlicht weicher gedreht. Genau da gehen wir jetzt weiter.

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